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1: 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Um 21 Uhr unserer Zeit wird das Spiel übertragen. Jetzt kommen wir zu meiner Bitte im Namen Ihrer Kinder. Lassen Sie sie heute, also am Donnerstag, ein wenig länger aufbleiben. Ja, bis spät in die Nacht hinein Fernsehen ist nicht gut, ich weiß das. Aber drücken Sie diesmal ein Auge zu, damit die Kinder, die das wollen, unser Nationalteam live anfeuern können. Solche Erinnerungen nimmt man doch sein Leben lang mit. 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Alles Liebe und an alle Kinder. 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
2: Um 5 Minuten ab halb 7 wird Hummer da Glück.
4: Ich gut Lorizent von der Polizei ein Accident gemeldet an der Rue des Trois Cantons zu Recking auf der Messe. Hier konnte ein Auto in den Minibus sich zu parken, das sehe ich, die es fährt auch durch eine Engspur, also blockiert, einmal aufpassen, wenn er hier noch weh sieht. 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
1: 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Sie wird als gemalt Bild, ein Foto, Musik, Tanz oder auch ein Gedicht. 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Demnach kommen sicher die meisten Leute früher oder später am Leben mit ihr in Kontakt. 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
2: Naja, natürlich ist es die bildende Kunst, sonst hätte ich es nicht zu meinem Beruf gemacht. Ich bin sehr breit aufgestellt, also ich gehe von Oper über Theater, Tanz, ich schaue mir das alles an, Philharmonie liebe ich. Aber natürlich ist es die Kunst, die visuelle Kunst. Und da kann ich es nicht sagen, wenn ich damit arbeite, ich sehe immer wieder was Neues und ich verliebe mich immer wieder in neue künstlerische Arbeiten. Also eine Arbeit, die für mich sehr wichtig geworden ist, ist ein Porträt von Rubens. Das hängt im Kunsthistorischen Museum in Wien. Das besuche ich sehr oft, wenn ich in Wien bin. 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

0: Frage. Das beeindruckt mich jetzt zutiefst. Es kann sich auch ändern, weil aber auch immer wieder viel Neues kommt.
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0: Ja, eine frühe Erinnerung ist, als ich mit 9 Jahren die Ausstellung des Tutanchamun gesehen habe. Ich glaube, ich habe die damals in Hannover gesehen. 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Das hat mich damals zutiefst beeindruckt.
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Danke der Appell vom Occident auf der N13 zwischen der Rue des Trois Cantons und der Rue de Batange zu Recking und der Metz. 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
1: 8 Minuten ab 7, wie gesagt, das Ausblick.
3: Wir haben noch einen Accident auf der National 13 zwischen der Rue des Trois Cantons und der Rue de Bétange zu Recking auf der Messe. Ich habe viel, ein Auto in einem Minibus zu parken. Es ist also vor allem auf der Platz und auch auf dem Teil von Accident, das aus National 13 in beide Richtungen bis auf weiteres für den Trafik komplett gesperrt. Die Strecke also von schief evitieren. Dann kommen wir noch von der Polizei gemeldet, verletzt Reh auf der Vorbund, auf der National 1 zwischen dem Potterspiegel Grevemacher, hier auch von schief abpassen und lösmachen, wie gesagt, Trias verletzt. Dann kam ja ein paar Hummer da in Richtung Gasbrüsch am Schluss von der Abfahrt Flussweiler. Die Abfahrt Flussweiler ist auch verkehrt, Tisch auch passen. 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
7: 6 Minuten auf halber Lück, wie gesagt, aus ob der 13.
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5: 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Also haut viel Sonne, wenig Wolke, noch nicht viel Wand. 21 bis 6, 27 Grad. Nur schon sein Sternenklor. Kühlt ein bisschen auf. 10 bis 13 Grad an der Stirn. Und dann über Land. Du hast dann nicht also 6 bis 9 Grad Kiel. 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
5: Summer wie der Wese statt wünscht, Sonne drische kommen wir dadurch bei 21 bis 27 Grad maximal. 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
1: Eine Minute ab halb 10.
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1: Enke dort Entfernung, den Accident eben an der Rue de Bettange zu Recking ob der Mess, also da geht es um ab der N13, zwischen der Rue des Trois Cantons an der Rue de Bettange zu Recking ob der Mess. Ein Accident, den ist geräumt. Dann um ein Chantier, ein ob der Treierer Autobahn Richtung Treier zwischen dem Senninger Birch und dem Cargo Center. Die Verholspur an den Teil von der Rietzer Spur sind zu. Dann um ein Chantier mobil ob der Arler Autobahn Richtung Arl zwischen dem Bredeler Mämer. Die Verholspur aus Platzweis gesperrt. Dann Kupskolär, Haut von 2 bis 5 zu Weiler zum Tour. 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Es kann ihn dann am Raum Ettelbrück, ja, mit Zeiten dann noch zu Störungen kann es da am Trafik kommen, also wenn es da Fuhr Agricole, mit du wirst da ja dann Bescheid. 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
11: Sommer wieder, wie aus dem Bilderbuch. Sonne drischen bei 21 bis 26, vielleicht maximal 27 Grad. 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
11: Ein Reichantien-Humor, ihn ob der Träger Autobahn Richtung Träger, zwischen dem Senninger Bierjan.

0: dem Cargo Center. Die Verholspur an den Deel von der Rietzer Spur sind so. Chantiermobil ob der Aareler Autobahn Richtung Aarel zwischen dem Bridler Mämer, die Verholspur aus Platzweis gesperrt. An der Chantier ob der A13 in Richtung Schengen, kurz an der Schöffling, du hast die Rietspur gesperrt. 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
9: 2 Minuten auf halber Elf.
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9: Geht ein Accident auf der N7 am Ausgang von Hosen in Richtung Mänisch. Ein Spur aus Hai blockiert dann durch Staude doch. Dann ein Auto und Pann auf der Diedlinger Autobahn in Richtung Stadt auf der Hecht vom Duans Parking. Den Auto steht links auf der Sperrflash. Dann ein dödischen DAX, den ist auf der A13 Richtung Schengen an der Sortie Deferding. Auto und Pann auf der A6 in Richtung Aarel um Zeissinger Kreuz, du hast Pannenspur blockiert. Und dann ein Reichantier in auf der Dreierer Auto in Richtung Dreier zwischen dem Senninger Bierge und dem Cargo Center. Die Verholspur an den Teil von der Rietzer Spur sie gespart. Chantier Mobil auf der Aareler Autobahn in Richtung Aarel zwischen dem Bridler Mama. Die Verholspur als Platzweis zu. An der Chantier auf der A13 Richtung Schengen kurz an der Schöffling. Rietzspur als du gespart. Kupskolär dann zu Weiler zum Turm, die Mitte von 2 bis 5. Antwerp Agricole als am Gangen von Haudun bis Sondisch ein Klü. Du kannst am Raum Ettelbrück allzu pur Steuerungen am Trafik kommen. 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
2: Sommer wieder par excellence, Sonnendrischen bei 21 bis 27 Grad maximal. Auch der Weekend geht genauso schön, ein Kleinkritz zu Gummi warm. 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
2: Accident auf der N7 am Ausgang von Hosen in Richtung Mänisch. Ein Spur ist blockiert und staudet. Ein Auto in Pann, dann auf der Dietlinger Autobahn in Richtung Stadt, auf der Höhe von dem Dwans Parking. Das Auto steht da links auf der Sperrfläche. Dort ist ein DAX auch auf der A13 Richtung Schengen an der Sortie Deferding. An einem weiteren Auto in Pann auf der Erler Autobahn in Richtung Gasbrisch und Zeissinger Kreuz, da ist die Pannenspur blockiert. Schaut hier dann Träger Autobahn in Richtung Träger. Zwischen dem Senninger Birsch und dem Cargo-Center. Die Verholspur an ein Teil von der Rietzer Spur sind zu. Dann schaut ihr auf der A13 Richtung Schengen, kurz an der Schöffling, Rietspur gesperrt. Kupskolär geht gefahren.

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0: 12 Minuten ob 11.
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1: Chantier Hummer ob der Dreierer Autobahn Richtung Gasbrüch an der Monte Münzbüsch. Die Verholtspur an die Mittelstspur sie gesperrt und staudet auch ein 2 Kilometer. Chantier, wir bleiben ob der Dreierer Autobahn Richtung Dreier zwischen dem Senninger Bierge und dem Cargo Center. Die Verholtspur an den Deel von der Rietzerspur sie gesperrt. Chantier ob der A13 Richtung Schengen, kurz an der Schöffling, Rietzspur zu. 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
0: Sommer wieder Hummer bei 21 bis 26 Grad oder es können noch als 27 Grad gehen maximal. 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
0: Ja, da haben wir ein Accident an der Rue de la Sauvage zu Rodange beim Rodenhof. Da hat man die gemeldet gekriegt, 4:12, lo schreift heute des CGDs, die sind auf der Platz, dass die Strecke bis auf weiteres zu ist. 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
1: Accident an der Rue de la Sauvage zu Rodange beim Rodenhof. Den CGD ist auf der Platz. Die Strecke ist bis auf weiteres gesperrt. Evitieren, schreibt der Cita, man kriegt noch keine Entwarnung. Accident zu Bachtring auf der Höhe von Pont et Chaussée beim Rondpoint. Zwei Autos am Kuh, eng Spur blockiert und staudet. Schaut ihr dann auf der Treira Autobahn in Richtung Gasbrüsch an der Monte Münzbüsch, die Verholspur an die Mittelspur sie gesperrt. Du staudet, schaut ihr auf der Treira in Richtung Treira. 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Die Verholspur an den Teil von der Rietzer Spur sind zu. Schaut ihr ob der 13 Richtung Schengen, kurz Hannard Schöffling, Rietspur gesperrt. 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
1: 3 Minuten noch mehr. 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Du musst den Trafik an den Gegenverkehr ausweichen zu Hauschend. 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
4: 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Schon 3 Minuten auf halb waren.
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4: Für die Stadt, was auf den Autobahn nicht klappt, Auto am Pann, A6, Aarel Autobahn Richtung Aarel, hat der Abfahrt Bridel, steht auf der Pannenspur. Dann ein Kabinett an der Avenue de l'Europe zu Peiting, zwischen dem Rond-Point Biff und dem Rond-Point beim Skatepark, du hast eng Boden blockiert. 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
1: Ganz gut, ein paar den Wolken am Nomitten, mit bleibt aber drischen bei 21 bis 27 Grad. Noch du Weekend, freundlich Sommer wieder mit viel Sonne an 23 bis 28 Grad, nur an der Sonne.
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1: 2 Minuten ab 2, Autobahn auf der Erl-Autobahn, der aus der 6er Richtung Stadt, sie steht an der Abfahrt Mämmer und du wirst als Abfahrt im Moment blockiert. Also die Abfahrt Mämmer, 4 auf der 6 an Richtung Stadt, die ist im Moment blockiert. Den Accident zu Bachtring, ob der Hecht vom Rampen bei der Pont-Chaussee, den ist dann geräumt. Bleibt nach der Autobahn auf der A6 Erl-Autobahn in Richtung Erl, hat die Abfahrt Bridel auf der Pannenspur. 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
7: 1 Minute auf 3:30.
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7: Auto am Panorama auf der Aarela Autobahn, der 6er Richtung Stadt an der Abfahrt Memmer. Du hast die Abfahrt Memmer für die Richtung Stadt noch immer blockiert. Dann Auto am Pan A6 Richtung Aarel, dann hat die Abfahrt Bridel auf der Pannenspur. Du leihst auch Stecker von einem Pneu auf der Rätselbahn, also du ganz gut aufpassen. A6 Richtung Aarel, dann hat die Abfahrt Bridel. Dann hätten wir noch ein Kamion am Pan, die steht auf der Hecht von Hoschen, auf der National 7. Du musst ihn an den Geischenverkehr fahren, an ein Kamionett am Pan zu Peting an der Avenue de l'Europe. Zwischen dem Rampen Biff und dem Rampen beim Skatepark, du hast eng Bund blockiert. 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
1: 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An den Accident kriegen wir gerade gemeldet. 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
1: Ein paar den Wolken aktuell. Es bleibt doch drischen bei 21 bis 27 Grad. Und auch der Weekend freundlich zu mal wieder mit viel Sonne an 23 bis 28 Grad nur an der Sonne.
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1: Geschwind 3 Minuten ob 3, das ist noch wel eng Lass auf unsere Strassen. 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
0: Nach immer den Auto am Pan auf der A6 Richtung Stadt an der Abfahrt Memmer. 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
1: Die bleibt nowend sonnig an drischen und noch für die Weekend gesellt gut aus. 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
1: 3 Minuten auf Feiern münden 2 Accidente aktuell. Ein Accident nach der Autobahnsbrücke von der Arler Autobahn. 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
5: 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Nur wenn bleibt der Chain, da bleibst du sonnig und rischen. 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
5: 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Dann immer noch den Lokent in Kamio und Pan, ob der Nordstrass heißt Hoschend, die blockiert Singspur, du musst da also an den Gageverkehr ausweichen. 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
12: 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Und wir wissen alle gut, dass es bedeutend mehr Kilo ist, wenn wir Gring rundherum da sind. 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
2: 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De facto, es wird immer Energie-Manko vorherrschen. 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
0: 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Dann Qualifikation für den Sprint-Kurs könnt ihr nur um 5:30 bei uns auf RTL 2 und RTL Play gucken. 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
3: Um 8 Minuten ob 5 Kremologist ein Kamionett gemeldet mit 2 Unhänger en Panne zwischen Walfer an dem Stäfelter, die blockiert do eng Spur. Dann Kamion en Panne immer noch auf der Nordstraße auf der Hecht Hauschend, die blockiert do auch eng Spur, denn du musst da an der Gegenverkehr ausweichen. 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
6: Ja, allein schon den Ofen bleibt es so schön sonnig da draußen. 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Ganz mit gut viel Sonne.
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6: Um 3 Minuten ob 6 kriegen wir direkt 3 Autos am Pann gemeldet. Die stehen zwischen den Munreva Wellesten und blockieren du Engspuren. 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Die blockiert du auch Engspuren. Den Traffic musst du an den Gegenverkehr ausweichen. 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An der Monte Münzbüsch sind die Verholspur an die Mittelspur gesperrt. 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Da muss er einfach um Côte de la Route fahren, an Foire Agricole, dann am Ende zu Ettelbrück. 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
3: Greift den Abend schön, sonnig, schön, kildet gut auf, ob 13 Grad bis teilweise gut, nehmen 3 Grad am Eislick. 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
3: 5 ab 6. Logist kriegen wir gemeldet, ein Accident zu Lentschen an der Rue des Jardins. Rettungsdienste auf der Platz. Die Straße Rue des Jardins zu Lentschen ist bis auf weiteres komplett gesperrt. Danach keine Entfernung vom Accident zwischen Mertert an Manternach beim Gleisübergang. Auto, ein Auto da am Kuh an eng Spur auch blockiert. Dann ein Panne Kamion und Panne auf der Nordstraße auf der Hecht Hauschend. Die blockiert da eng Spur und der Trafik muss auf den Gegenverkehr ausweichen. Dann Nummer Chantier, ob der Träger Autobahn Richtung Gasbrüsch. Da wird an der Monte Münzbüsch geschafft, an die Überholspur, an die Mittelspur sind du gesperrt. Da sind Rotluten Futti an der Stadt, ob der Kreuzung Escherstraße an Avenue Marie-Therese. Da soll einfach der Côte la Route respektiert gehen. An der Fuhrer Agricolio, der Moment zu Ettelbrück. Da kann nicht zu Ettelbrück auch mal ein bisschen mehr losgehen. 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

0: 17 Minuten ob 6 Hummer.
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6: Umgeschwinden 5 Minuten ob 6:30 Uhr, nur nach keiner Warnung vom Accident an der Rue des Jardins zu Lönchen. Rettungsdienste auf der Platz. Die Straße ist bis auf weiteres komplett gesperrt. Auch. Dann noch immer auch ein Accident zwischen Märta der Mann danach beim Gleisübergang mit engem Auto. Eng Spur ist er blockiert. Kamion und Pan. Nordstraße heißt Hoschen. Naja, ist eng Spur blockiert. Also respektive die Spur ist blockiert. Den Trafik musst du an den Gegenverkehr auswischen. Dann ein Chantier auf der Trierer Autobahn Richtung Gasbrisch. Da sind an der Monte Münzbüsch die Verholspur und Mittelspur gesperrt. Rotlucht noch immer an der Stadt, die sind Futti auf der Kreuzung Escherstraße an Avenue Marie-Therese. An vor Agricole zu Ettelbrück. Da kann das auch wohl, du willst am Trafik ein bisschen mehr losgehen.
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2: Thomas, das sind 7 Uhr. 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
3: 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Wieder hin kühlt es noch ein paar gut auf. Temperaturen fallen ob 9 bis 6, respektive platzweise mäßig sogar 3 Grad. Nur erwartet ein sonniger Sommertag bei maximal 23 bis 28 Grad.
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2: 3 Minuten ab 7, immer noch die 2 Accidente. Den einen tischt Märter der Mann danach ein Auto beim Gleisübergang, den du auch eng Spur blockiert. Den anderen zu lünchen an der Rue des Jardins. Rettungsdienst da auf der Platz. Die Straße ist bis auf weiteres komplett gesperrt. Dann nochmal, kam ja um Pannen, ob der Nordstraße heißt Höschend. Der blockiert du eng Spur. Den Trafik muss also über den Gegenverkehr ausweichen. Dann Rotlucht auf der Kreuzung an der Stadt. Rotdash Avenue Marie-Therese, die sind gesteuert den Moment. Du musst einfach den Côte la Route respektieren, ganz normal. Und dann haut man den Nordchantier auf der Nordstraße Richtung Stadt am Tunnel Groft, am Tunnel Staffelter. Du hast die Autobahn zwischen Lürensweiler an dem Waldhafnis von den Abend 8 bis morgen 5 gesperrt.
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2: Nur nach keine Entfernung von dem Kamion am Pan, die steht Nordstroß auf der Hecht hauschend, aber blockiert durch den Spur, die muss also auf den Gegenverkehr ausweichen. Dann nur die Chantiennes Nordstroß A7 Richtung Stadt, am Tunnel Grove, dann am Tunnel Stafelter. Dafür hast der Autobahntisch Lorenzweiler an dem Waldhaff von den Abend um 8 bis Mademoyen um 5 gesperrt. 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

0: 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Wieder hin kildet noch ein Keier gut auf. Temperaturen fallen ob 9 bis 6 Grad, respektiv platzeweise am Eis liegen sogar 3 Grad. Nur erwartet diese sonnige Sommerdach bei maximal 23 bis 28 Grad.
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Wieder hin kildet noch ein Kehr gut auf. Temperaturen fallen ob 9 bis 6 Grad, respektive Platzeweise am Eis liegen sogar 3 Grad. Nur erwartet diese sonnige Sommerdach bei maximal 23 bis 28 Grad.

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Wieder hin kildet noch ein Keier gut auf, Temperaturen fallen ob 9 bis 6 Grad, respektiv Plätze weis am Eis liegen sogar 3 Grad. Nur erwartet diese sonnige Sommerdach bei maximal 23 bis 28 Grad.

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